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2: Michael Schulte, Lovesick.

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1: 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Es ist wahr. Wiz the MC ist deutsch.
2: Wiz the MC, featuring Bees and Honey. Show me love.

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2: Hey, ich bin Luciano.
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2: Hi, I'm Zara Larsson.
3: Zara Larsson. Lush Life.

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1: Number 4.
2: My name is Jugel.
3: Hugo, Emil Angel and Alternative. Move into the sun.

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1: Number 3.
2: Hey Leute, was geht ab? Mein Name ist Shirin David.
3: Kitschrieg, Blumengarten und Shirin David. Gut genug.

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2: Summer Jam und Billajo. Kilimanjaro.
3: Mueve tu culo.

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1: Hallo, wir sind Rosenstolz.
2: Rosenstolz, gib mir Sonne.

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2: Hey, it's Alex.
3: Alex Warren. Fever Dream.